0: steigen.
1: Die anhaltende Blockade der Straße von Hormuz sorgt in der Golfregion weiter für große Unsicherheit. Trotz eines Rahmenabkommens zwischen den USA und dem Iran ist der wichtige Seeweg seit Monaten nur eingeschränkt nutzbar. Nach den jüngsten gegenseitigen Angriffen hat sich die Lage sogar erneut verschärft. Mehrere Staaten am Golf suchen deshalb jetzt nach Wegen, ihre Öl- und Warenausfuhren künftig unabhängiger von der strategisch wichtigen Meerenge zu machen.
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3: In der Wetterredaktion Julia Kersten. Der heutige Tag zeigt sich im Osten und Südosten stark bewölkt bis bedeckt mit schauerartigen, teils gewittrigen Regen, örtlich mit Unwettergefahr. Ansonsten ziehen bei einem Mix aus Sonne und Wolken ein paar Schauer und Gewitter durch. Im Westen bleibt es meist trocken, bei angenehmen 21 bis 28 Grad. Die Spitzenwerte erreicht der Oberrhein. Dazu weht ein schwacher bis mäßiger Wind aus Nordwest. In der Nacht lassen Regen und Gewitter im Osten und an den Alpen nach, sonst bleibt es bei geringer Bewölkung meist trocken. Das Ganze bei Tiefstwerten zwischen 17 und 10 Grad.

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1: Mit Michael Miem. Knapp eine Woche nach den schweren Erdbeben in Venezuela gibt es weiter Hoffnung auf Überlebende. Rettungskräfte aus El Salvador entdeckten einen 44-Jährigen lebend unter den Trümmern eines Einkaufszentrums. Während die Bergungsarbeiten liefen, wurde er über einen Schlauch mit Wasser versorgt. Internationale Helfer setzen die Suche nach weiteren Verschütteten fort. Die Frühjahrsbelebung auf dem deutschen Arbeitsmarkt bleibt schwach. Nach Angaben der Bundesagentur für Arbeit sank die Zahl der Arbeitslosen im Juni gegenüber dem Vormonat um rund 15.000 auf jetzt knapp 2,94 Millionen. Die Arbeitslosenquote verringerte sich nur leicht auf 6,2%. Im Vergleich zum Vorjahresmonat liegt die Zahl der Arbeitslosen allerdings weiterhin höher. Die Bundesagentur sieht den Arbeitsmarkt trotz der leichten Entspannung weiter unter Druck. Der Verfassungsschutz sieht in Deutschland einen weiteren Anstieg extremistischer Bestrebungen. Nach dem neuen Jahresbericht des Bundesamts für Verfassungsschutz wuchs vor allem das rechtsextremistische Personenpotenzial auf rund 59.000 Menschen. Auch im linksextremistischen Spektrum wurde ein Anstieg auf etwa 43.000 Personen registriert. Der Zuwachs im rechten Bereich hängt laut Verfassungsschutz vor allem mit dem Mitgliederwachstum der AfD zusammen. Weitere Einzelheiten von Innenminister Dobrindt.
2: Deutschland steht unter Druck. Die Gegner unserer freiheitlich-demokratischen Grundordnung, sie kommen von außen und von innen. Von außen stellen wir fest, Sabotage, Spionage. Von innen stehen wir unter Druck durch Extremismus jeder Ausprägung. Im digitalen Raum genauso wie auf der Straße. Mitteilungen und Erkenntnisse von Anschlagsvorbereitungen steigen. Zahlen gewaltbereiter Extremisten steigen.
1: Die anhaltende Blockade der Straße von Hormuz sorgt in der Golfregion weiter für große Unsicherheit. Trotz eines Rahmenabkommens zwischen den USA und dem Iran ist der wichtige Seeweg seit Monaten nur eingeschränkt nutzbar. Nach den jüngsten gegenseitigen Angriffen hat sich die Lage sogar erneut verschärft. Mehrere Staaten am Golf suchen deshalb jetzt nach Wegen, ihre Öl- und Warenausfuhren künftig unabhängiger von der strategisch wichtigen Meerenge zu machen.
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3: In der Wetterredaktion Julia Kersten. Der heutige Tag zeigt sich im Osten und Südosten stark bewölkt bis bedeckt mit schauerartigen, teils gewittrigen Regen, örtlich mit Unwettergefahr. Ansonsten ziehen bei einem Mix aus Sonne und Wolken ein paar Schauer und Gewitter durch. Im Westen bleibt es meist trocken, bei angenehmen 21 bis 28 Grad, die Spitzenwerte erreicht der Oberrhein. Dazu weht ein schwacher bis mäßiger Wind aus Nordwest. In der Nacht lassen Regen und Gewitter im Osten und an den Alpen nach, sonst bleibt es bei geringer Bewölkung meist trocken. Das Ganze bei Tiefstwerten zwischen 17 und 10 Grad.

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1: Mit Michael.

0: 2,94 Millionen. Die Arbeitslosenquote verringerte sich nur leicht auf 6,2%. Im Vergleich zum Vorjahresmonat liegt die Zahl der Arbeitslosen allerdings weiterhin höher. Die Bundesagentur sieht den Arbeitsmarkt trotz der leichten Entspannung weiter unter Druck. Der Verfassungsschutz sieht in Deutschland einen weiteren Anstieg extremistischer Bestrebungen. Nach dem neuen Jahresbericht des Bundesamts für Verfassungsschutz wuchs vor allem das rechtsextremistische Personenpotenzial auf rund 59.000 Menschen. Auch im linksextremistischen Spektrum wurde ein Anstieg auf etwa 43.000 Personen registriert. Der Zuwachs im rechten Bereich hängt laut Verfassungsschutz vor allem mit dem Mitgliederwachstum der AfD zusammen. Weitere Einzelheiten von Innenminister Dobrindt.
1: Deutschland steht unter Druck. Die Gegner unserer freiheitlich-demokratischen Grundordnung, sie kommen von außen und von innen. Von außen stellen wir fest, Sabotage, Spionage. Von innen stehen wir unter Druck durch Extremismus jeder Ausprägung, im digitalen Raum genauso wie auf der Straße. Mitteilungen und Erkenntnisse von Anschlagsvorbereitungen steigen, Zahlen gewaltbereiter Extremisten steigen.
0: Die anhaltende Blockade der Straße von Hormuz sorgt in der Golfregion weiter für große Unsicherheit. Trotz eines Rahmenabkommens zwischen den USA und dem Iran ist der wichtige Seeweg seit Monaten nur eingeschränkt nutzbar. Nach den jüngsten gegenseitigen Angriffen hat sich die Lage sogar erneut verschärft. Mehrere Staaten am Golf suchen deshalb jetzt nach Wegen, ihre Öl- und Warenausfuhren künftig unabhängiger von der strategisch wichtigen Meerenge zu machen.
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3: In der Wetterredaktion Julia Kersten. Der heutige Tag zeigt sich im Osten und Südosten stark bewölkt bis bedeckt mit schauerartigen, teils gewittrigen Regen, örtlich mit Unwettergefahr. Ansonsten ziehen bei einem Mix aus Sonne und Wolken ein paar Schauer und Gewitter durch. Im Westen bleibt es meist trocken, bei angenehmen 21 bis 28 Grad. Die Spitzenwerte erreicht der Oberrhein. Dazu weht ein schwacher bis mäßiger Wind aus Nordwest. In der Nacht lassen Regen und Gewitter im Osten und an den Alpen nach, sonst bleibt es bei geringer Bewölkung meist trocken. Das Ganze bei Tiefstwerten zwischen 17 und 10 Grad.

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1: Mit Michael Miem. Knapp eine Woche nach den schweren Erdbeben in Venezuela gibt es weiter Hoffnung auf Überlebende. Rettungskräfte aus El Salvador entdeckten einen 44-Jährigen lebend unter den Trümmern eines Einkaufszentrums. Während die Bergungsarbeiten liefen, wurde er über einen Schlauch mit Wasser versorgt. Internationale Helfer setzen die Suche nach weiteren Verschütteten fort. Die Frühjahrsbelebung auf dem deutschen Arbeitsmarkt bleibt schwach. Nach Angaben der Bundesagentur für Arbeit sank die Zahl der Arbeitslosen im Juni gegenüber dem Vormonat um rund 15.000 auf jetzt knapp 2,94 Millionen. Die Arbeitslosenquote verringerte sich nur leicht auf 6,2%. Im Vergleich zum Vorjahresmonat liegt die Zahl der Arbeitslosen allerdings weiterhin höher. Die Bundesagentur sieht den Arbeitsmarkt trotz der leichten Entspannung weiter unter Druck. Der Verfassungsschutz sieht in Deutschland einen weiteren Anstieg extremistischer Bestrebungen. Nach dem neuen Jahresbericht des Bundesamts für Verfassungsschutz wuchs vor allem das rechtsextremistische Personenpotenzial auf rund 59.000 Menschen. Auch im linksextremistischen Spektrum wurde ein Anstieg auf etwa 43.000 Personen registriert. Der Zuwachs im rechten Bereich hängt laut Verfassungsschutz vor allem mit dem Mitgliederwachstum der AfD zusammen. Weitere Einzelheiten von Innenminister Dobrindt.
2: Deutschland steht unter Druck. Die Gegner unserer freiheitlich-demokratischen Grundordnung, sie kommen von außen und von innen. Von außen stellen wir fest, Sabotage, Spionage. Von innen stehen wir unter Druck durch Extremismus jeder Ausprägung. Im digitalen Raum genauso wie auf der Straße. Mitteilungen und Erkenntnisse von Anschlagsvorbereitungen steigen. Zahlen gewaltbereiter Extremisten steigen.
1: Die anhaltende Blockade der Straße von Hormuz sorgt in der Golfregion weiter für große Unsicherheit. Trotz eines Rahmenabkommens zwischen den USA und dem Iran ist der wichtige Seeweg seit Monaten nur eingeschränkt nutzbar. Nach den jüngsten gegenseitigen Angriffen hat sich die Lage sogar erneut verschärft. Mehrere Staaten am Golf suchen deshalb jetzt nach Wegen, ihre Öl- und Warenausfuhren künftig unabhängiger von der strategisch wichtigen Meerenge zu machen.
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3: In der Wetterredaktion Julia Kersten. Der heutige Tag zeigt sich im Osten und Südosten stark bewölkt bis bedeckt mit schauerartigen, teils gewittrigen Regen, örtlich mit Unwettergefahr. Ansonsten ziehen bei einem Mix aus Sonne und Wolken ein paar Schauer und Gewitter durch. Im Westen bleibt es meist trocken, bei angenehmen 21 bis 28 Grad, die Spitzenwerte erreicht der Oberrhein. Dazu weht ein schwacher bis mäßiger Wind aus Nordwest. In der Nacht lassen Regen und Gewitter im Osten und an den Alpen nach, sonst bleibt es bei geringer Bewölkung meist trocken. Das Ganze bei Tiefstwerten zwischen 17 und 10 Grad.

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1: Ich bin Michael Miem. Die EU-Kommission wirft den Niederlanden vor, ihre staatliche Bahngesellschaft möglicherweise unzulässig zu bevorzugen. Nach Ansicht der Behörde könnte die Vergabe knapper Gleiskapazitäten gegen europäisches Wettbewerbsrecht verstoßen. Brüssel fordert die Niederlande deshalb auf, den Wettbewerb auf der Schiene zu verbessern. Betroffen ist auch der internationale Bahnverkehr, den die niederländische Staatsbahn teilweise gemeinsam mit der Deutschen Bahn betreibt. Zum Auslaufen des Tankrabatts warnt das Bundeskartellamt die Mineralölbranche vor überhöhten Preisaufschlägen. Behördenpräsident Mund kündigte an, möglichen Verstößen konsequent nachzugehen. Dank neuer gesetzlicher Regelungen müssen Mineralölunternehmen ihre Kosten offenlegen und nachweisen, dass Preissteigerungen gerechtfertigt sind. Gegen die Betreiber aller deutschen Raffinerien laufen bereits entsprechende Prüfverfahren. Mit dem Auslaufen des Tankrabatts steht bereits fest, dass die Vergünstigungen auch diesmal wieder nicht in voller Höhe an die Verbraucher weitergegeben wurden. Knapp eine Woche nach den schweren Erdbeben in Venezuela gibt es weiter Hoffnung auf Überlebende. Rettungskräfte aus El Salvador entdeckten einen 44-Jährigen lebend unter den Trümmern eines Einkaufszentrums. Während die Bergungsarbeiten liefen, wurde er über einen Schlauch mit Wasser versorgt. Internationale Helfer setzen die Suche nach weiteren Verschütteten fort. Die Frühjahrsbelebung auf dem deutschen Arbeitsmarkt bleibt schwach. Nach Angaben der Bundesagentur für Arbeit sank die Zahl der Arbeitslosen im Juni gegenüber dem Vormonat um rund 15.000 auf jetzt knapp 2,94 Millionen. Die Arbeitslosenquote verringerte sich nur leicht auf 6,2%. Im Vergleich zum Vorjahresmonat liegt die Zahl der Arbeitslosen allerdings weiterhin höher. Die Bundesagentur sieht den Arbeitsmarkt trotz der leichten Entspannung weiter unter Druck. Der Verfassungsschutz sieht in Deutschland einen weiteren Anstieg extremistischer Bestrebungen. Nach dem neuen Jahresbericht des Bundesamts für Verfassungsschutz wuchs vor allem das rechtsextremistische Personenpotenzial auf rund 59.000 Menschen. Auch im linksextremistischen Spektrum wurde ein Anstieg auf etwa 43.000 Personen registriert. Der Zuwachs im rechten Bereich hängt laut Verfassungsschutz vor allem mit dem Mitgliederwachstum der AfD zusammen.
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2: In der Wetterredaktion Julia Kersten. Der heutige Tag zeigt sich im Osten und Südosten stark bewölkt bis bedeckt mit schauerartigen, teils gewittrigen Regen, örtlich mit Unwettergefahr. Ansonsten ziehen bei einem Mix aus Sonne und Wolken ein paar Schauer und Gewitter durch. Im Westen bleibt es meist trocken, bei angenehmen 21 bis 28 Grad. Die Spitzenwerte erreicht der Oberrhein. Dazu weht ein schwacher bis mäßiger Wind aus Nordwest. In der Nacht lassen Regen und Gewitter im Osten und an den Alpen nach, sonst bleibt es bei geringer Bewölkung meist trocken. Das Ganze bei Tiefstwerten zwischen 17 und 10 Grad.

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1: Ich bin Michael Miem. Die EU-Kommission wirft den Niederlanden vor, ihre staatliche Bahngesellschaft möglicherweise unzulässig zu bevorzugen. Nach Ansicht der Behörde könnte die Vergabe knapper Gleiskapazitäten gegen europäisches Wettbewerbsrecht verstoßen. Brüssel fordert die Niederlande deshalb auf, den Wettbewerb auf der Schiene zu verbessern. Betroffen ist auch der internationale Bahnverkehr, den die niederländische Staatsbahn teilweise gemeinsam mit der Deutschen Bahn betreibt. Zum Auslaufen des Tankrabatts warnt das Bundeskartellamt die Mineralölbranche vor überhöhten Preisaufschlägen. Behördenpräsident Mund kündigte an, möglichen Verstößen konsequent nachzugehen. Dank neuer gesetzlicher Regelungen müssen Mineralölunternehmen ihre Kosten offenlegen und nachweisen, dass Preissteigerungen gerechtfertigt sind. Gegen die Betreiber aller deutschen Raffinerien laufen bereits entsprechende Prüfverfahren. Mit dem Auslaufen des Tankrabatts steht bereits fest, dass die Vergünstigungen auch diesmal wieder nicht in voller Höhe an die Verbraucher weitergegeben wurden. Knapp eine Woche nach den schweren Erdbeben in Venezuela gibt es weiter Hoffnung auf Überlebende. Rettungskräfte aus El Salvador entdeckten einen 44-Jährigen lebend unter den Trümmern eines Einkaufszentrums. Während die Bergungsarbeiten liefen, wurde er über einen Schlauch mit Wasser versorgt. Internationale Helfer setzen die Suche nach weiteren Verschütteten fort. Die Frühjahrsbelebung auf dem deutschen Arbeitsmarkt bleibt schwach. Nach Angaben der Bundesagentur für Arbeit sank die Zahl der Arbeitslosen im Juni gegenüber dem Vormonat um rund 15.000 auf jetzt knapp 2,94 Millionen. Die Arbeitslosenquote verringerte sich nur leicht auf 6,2%. Im Vergleich zum Vorjahresmonat liegt die Zahl der Arbeitslosen allerdings weiterhin höher. Die Bundesagentur sieht den Arbeitsmarkt trotz der leichten Entspannung weiter unter Druck. Der Verfassungsschutz sieht in Deutschland einen weiteren Anstieg extremistischer Bestrebungen. Nach dem neuen Jahresbericht des Bundesamts für Verfassungsschutz wuchs vor allem das rechtsextremistische Personenpotenzial auf rund 59.000 Menschen. Auch im linksextremistischen Spektrum wurde ein Anstieg auf etwa 43.000 Personen registriert. Der Zuwachs im rechten Bereich hängt laut Verfassungsschutz vor allem mit dem Mitgliederwachstum der AfD zusammen.
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2: In der Wetterredaktion Julia Kersten. Der heutige Tag zeigt sich im Osten und Südosten stark bewölkt bis bedeckt mit schauerartigen, teils gewittrigen Regen, örtlich mit Unwettergefahr. Ansonsten ziehen bei einem Mix aus Sonne und Wolken ein paar Schauer und Gewitter durch. Im Westen bleibt es meist trocken, bei angenehmen 21 bis 28 Grad. Die Spitzenwerte erreicht der Oberrhein. Dazu weht ein schwacher bis mäßiger Wind aus Nordwest. In der Nacht lassen Regen und Gewitter im Osten und an den Alpen nach. Sonst bleibt es bei geringer Bewölkung meist trocken. Das Ganze bei Tiefstwerten zwischen 17 und 10 Grad.

0: 90 210, Sibylle Becker.
1: Ich sehe noch jetzt, nein, geht noch jetzt.
0: Tja, hallo Sabine. Du bist eher ein wenig jünger, oder? Ah, 14 Jahre. Oha, das ist ja fast ein Dutzend. Aber erzähl uns von deinen Problemen. Ach, Englisch lernen ist doch ein Kinderspiel, Sabine. Die paar Vokabeln. Aber ich werde dir bei dem Test helfen. Ich bin nicht umsonst Sibylle Becker. Englisch ist meine dritte Muttersprache. Aha. And you have to schreibe over the Boston Tea Party. Oh, that is awful easy. I'll let you that explain. They came with the tea and warfen that into the ocean for Boston. Then all together said, look, there's tea in the ocean and... Ja, ja, so ungefähr war das. Das Ganze nur im Plusquamperfekt. Verstehst du? Sabine, ich weiß nicht, wie du so noch deinen Abschluss erreichen willst. Das ist doch alles für den normalen Verstand abgestimmt. Links heißt left und rechts heißt right. Du tust ja so, als ob London eine Insel wäre. Ich muss schon sagen, du bist ein außergewöhnlich dummes Kind. Wahrscheinlich kannst du in Algebra nicht mal das Periodensystem aufsagen. Schlimm, schlimm, schlimm, schlimm, schlimm. Ja, einfach aufgelegt, sowas aber auch. Den Kopf voller Techno und dann nicht mal mit dem Rechenschieber umgehen können. Tja, da kann ich mich nur enttäuscht verabschieden unter 90 210. Eure Sibylle Becker.

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1: Ich bin Michael Miem. Die EU-Kommission wirft den Niederlanden vor, ihre staatliche Bahngesellschaft möglicherweise unzulässig zu bevorzugen. Nach Ansicht der Behörde könnte die Vergabe knapper Gleiskapazitäten gegen europäisches Wettbewerbsrecht verstoßen. Brüssel fordert die Niederlande deshalb auf, den Wettbewerb auf der Schiene zu verbessern. Betroffen ist auch der internationale Bahnverkehr, den die niederländische Staatsbahn teilweise gemeinsam mit der Deutschen Bahn betreibt. Zum Auslaufen des Tankrabatts warnt das Bundeskartellamt die Mineralölbranche vor überhöhten Preisaufschlägen. Behördenpräsident Mund kündigte an, möglichen Verstößen konsequent nachzugehen. Dank neuer gesetzlicher Regelungen müssen Mineralölunternehmen ihre Kosten offenlegen und nachweisen, dass Preissteigerungen gerechtfertigt sind. Gegen die Betreiber aller deutschen Raffinerien laufen bereits entsprechende Prüfverfahren. Mit dem Auslaufen des Tankrabatts steht bereits fest, dass die Vergünstigungen auch diesmal wieder nicht in voller Höhe an die Verbraucher weitergegeben wurden. Knapp eine Woche nach den schweren Erdbeben in Venezuela gibt es weiter Hoffnung auf Überlebende. Rettungskräfte aus El Salvador entdeckten einen 44-Jährigen lebend unter den Trümmern eines Einkaufszentrums. Während die Bergungsarbeiten liefen, wurde er über einen Schlauch mit Wasser versorgt. Internationale Helfer setzen die Suche nach weiteren Verschütteten fort. Die Frühjahrsbelebung auf dem deutschen Arbeitsmarkt bleibt schwach. Nach Angaben der Bundesagentur für Arbeit sank die Zahl der Arbeitslosen im Juni gegenüber dem Vormonat um rund 15.000 auf jetzt knapp 2,94 Millionen. Die Arbeitslosenquote verringerte sich nur leicht auf 6,2%. Im Vergleich zum Vorjahresmonat liegt die Zahl der Arbeitslosen allerdings weiterhin höher. Die Bundesagentur sieht den Arbeitsmarkt trotz der leichten Entspannung weiter unter Druck. Der Verfassungsschutz sieht in Deutschland einen weiteren Anstieg extremistischer Bestrebungen. Nach dem neuen Jahresbericht des Bundesamts für Verfassungsschutz wuchs vor allem das rechtsextremistische Personenpotenzial auf rund 59.000 Menschen. Auch im linksextremistischen Spektrum wurde ein Anstieg auf etwa 43.000 Personen registriert. Der Zuwachs im rechten Bereich hängt laut Verfassungsschutz vor allem mit dem Mitgliederwachstum der AfD zusammen.
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2: In der Wetterredaktion Julia Kersten. Der heutige Tag zeigt sich im Osten und Südosten stark bewölkt bis bedeckt mit schauerartigen, teils gewittrigen Regen, örtlich mit Unwettergefahr. Ansonsten ziehen bei einem Mix aus Sonne und Wolken ein paar Schauer und Gewitter durch. Im Westen bleibt es meist trocken, bei angenehmen 21 bis 28 Grad. Die Spitzenwerte erreicht der Oberrhein. Dazu weht ein schwacher bis mäßiger Wind aus Nordwesten. In der Nacht lassen Regen und Gewitter im Osten und an den Alpen nach. Sonst bleibt es bei geringer Bewölkung meist trocken. Das Ganze bei Tiefstwerten zwischen 17 und 10 Grad.

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1: Im Studio Michael Miem. Nach den schweren Erdbeben in Venezuela ist die Zahl der Todesopfer weiter gestiegen. Nach offiziellen Angaben kamen inzwischen über 1.800 Menschen ums Leben. Mehr als 5.000 weitere wurden verletzt. Rettungskräfte suchen unterdessen weiterhin nach Vermissten und versorgen die Betroffenen in den besonders schwer zerstörten Gebieten. Die EU-Kommission wirft den Niederlanden vor, ihre staatliche Bahngesellschaft möglicherweise unzulässig zu bevorzugen. Nach Ansicht der Behörde könnte die Vergabe knapper Gleiskapazitäten gegen europäisches Wettbewerbsrecht verstoßen. Brüssel fordert die Niederlande deshalb auf, den Wettbewerb auf der Schiene zu verbessern. Betroffen ist auch der internationale Bahnverkehr, den die niederländische Staatsbahn teilweise gemeinsam mit der Deutschen Bahn betreibt. Zum Auslaufen des Tankrabatts warnt das Bundeskartellamt die Mineralölbranche vor überhöhten Preisaufschlägen. Behördenpräsident Mund kündigte an, möglichen Verstößen konsequent nachzugehen. Dank neuer gesetzlicher Regelungen müssen Mineralölunternehmen ihre Kosten offenlegen und nachweisen, dass Preissteigerungen gerechtfertigt sind. Gegen die Betreiber aller deutschen Raffinerien laufen bereits entsprechende Prüfverfahren. Mit dem Auslaufen des Tankrabatts steht bereits fest, dass die Vergünstigungen auch diesmal wieder nicht in voller Höhe an die Verbraucher weitergegeben wurden. Die Frühjahrsbelebung auf dem deutschen Arbeitsmarkt bleibt schwach. Nach Angaben der Bundesagentur für Arbeit sank die Zahl der Arbeitslosen im Juni gegenüber dem Vormonat um rund 15.000 auf jetzt knapp 2,94 Millionen. Die Arbeitslosenquote verringerte sich nur leicht auf 6,2%. Im Vergleich zum Vorjahresmonat liegt die Zahl der Arbeitslosen allerdings weiterhin höher. Die Bundesagentur sieht den Arbeitsmarkt trotz der leichten Entspannung weiter unter Druck. Der Verfassungsschutz sieht in Deutschland einen weiteren Anstieg extremistischer Bestrebungen. Nach dem neuen Jahresbericht des Bundesamts für Verfassungsschutz wuchs vor allem das rechtsextremistische Personenpotenzial auf rund 59.000 Menschen. Auch im linksextremistischen Spektrum wurde ein Anstieg auf etwa 43.000 Personen registriert. Der Zuwachs im rechten Bereich hängt laut Verfassungsschutz vor allem mit dem Mitgliederwachstum der AfD zusammen.
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2: In der Wetterredaktion Julia Kersten. Der heutige Tag zeigt sich im Osten und Südosten stark bewölkt bis bedeckt mit schauerartigen, teils gewittrigen Regen, örtlich mit Unwettergefahr. Ansonsten ziehen bei einem Mix aus Sonne und Wolken ein paar Schauer und Gewitter durch. Im Westen bleibt es meist trocken, bei angenehmen 21 bis 28 Grad, die Spitzenwerte erreicht der Oberrhein. Dazu weht ein schwacher bis mäßiger Wind aus Nordwest. In der Nacht lassen Regen und Gewitter im Osten und an den Alpen nach, sonst bleibt es bei geringer Bewölkung meist trocken. Das Ganze bei Tiefstwerten zwischen 17 und 10 Grad.

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1: Tja,
0: sei mir gegrüßt, kleiner Mike. Wo drückt denn das Schüchchen? Du hast was gemacht? Junge, Junge, das haut einen ja aus den Pumps. Aber sag einmal, Mike, wie um alles in der Welt bist du auf so eine Idee gekommen? Nein, nein, Mike, da musst du etwas falsch verstanden haben. Es handelt sich um ein Buddelschiff. Und nicht um ein Buddelfisch. Ja, verstehe. Jetzt kriegst du ihn da nicht mehr raus, nicht? Oha, Papas teuersten Zierfisch. Wie heißt denn das grundgute Tierchen? Aha, Sven Ole also. Schön, schön. Pass mal auf, Mike. Als erstes musst du natürlich einmal die Flüssigkeit, die vorher in der Flasche war, wieder hineinfüllen. Ein Fischlein muss schließlich schwimmen, nicht wahr? Du wirst sehen, dann geht es Sven Ole gleich viel besser. Und dann flutscht er viel leichter wieder hinaus. Nein, nein, das ist nicht gefährlich. Nur zu. Munter wie ein Fischlein im Wasser wird er sein. So, Mike, wie sieht's aus? Wie? Nur noch eine nackte Grete? Mike? Was war denn in der Flasche vorher drin? Oh, Jubiläums-Aquavit. Naja, dann ist er wenigstens nicht an Magenproblemen gestorben. So, Mike, ich hoffe, ich konnte dir ein wenig helfen. Nun, meine Lieben, wie sagt doch ein altes kyrillisches Sprichwort? Ward Opas Körper langsam kälter, dann wird er wohl nicht mehr viel älter. Und damit verabschiede ich mich schon wieder bis zum nächsten Mal unter 90210. Eure Sibylle Becker.
2: Germany, 8 points.
3: L'Allemagne, 8 points.

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1: Im Studio Michael Mihm. Nach den schweren Erdbeben in Venezuela ist die Zahl der Todesopfer weiter gestiegen. Nach offiziellen Angaben kamen inzwischen über 1.800 Menschen ums Leben. Mehr als 5.000 weitere wurden verletzt. Rettungskräfte suchen unterdessen weiterhin nach Vermissten und versorgen die Betroffenen in den besonders schwer zerstörten Gebieten. Die EU-Kommission wirft den Niederlanden vor, ihre staatliche Bahngesellschaft möglicherweise unzulässig zu bevorzugen. Nach Ansicht der Behörde könnte die Vergabe knapper Gleiskapazitäten gegen europäisches Wettbewerbsrecht verstoßen. Brüssel fordert die Niederlande deshalb auf, den Wettbewerb auf der Schiene zu verbessern. Betroffen ist auch der internationale Bahnverkehr, den die niederländische Staatsbahn teilweise gemeinsam mit der Deutschen Bahn betreibt. Zum Auslaufen des Tankrabatts warnt das Bundeskartellamt die Mineralölbranche vor überhöhten Preisaufschlägen. Behördenpräsident Mund kündigte an, möglichen Verstößen konsequent nachzugehen. Dank neuer gesetzlicher Regelungen müssen Mineralölunternehmen ihre Kosten offenlegen und nachweisen, dass Preissteigerungen gerechtfertigt sind. Gegen die Betreiber aller deutschen Raffinerien laufen bereits entsprechende Prüfverfahren. Mit dem Auslaufen des Tankrabatts steht bereits fest, dass die Vergünstigungen auch diesmal wieder nicht in voller Höhe an die Verbraucher weitergegeben wurden. Die Frühjahrsbelebung auf dem deutschen Arbeitsmarkt bleibt schwach. Nach Angaben der Bundesagentur für Arbeit sank die Zahl der Arbeitslosen im Juni gegenüber dem Vormonat um rund 15.000 auf jetzt knapp 2,94 Millionen. Die Arbeitslosenquote verringerte sich nur leicht auf 6,2%. Im Vergleich zum Vorjahresmonat liegt die Zahl der Arbeitslosen allerdings weiterhin höher. Die Bundesagentur sieht den Arbeitsmarkt trotz der leichten Entspannung weiter unter Druck. Der Verfassungsschutz sieht in Deutschland einen weiteren Anstieg extremistischer Bestrebungen. Nach dem neuen Jahresbericht des Bundesamts für Verfassungsschutz wuchs vor allem das rechtsextremistische Personenpotenzial auf rund 59.000 Menschen. Auch im linksextremistischen Spektrum wurde ein Anstieg auf etwa 43.000 Personen registriert. Der Zuwachs im rechten Bereich hängt laut Verfassungsschutz vor allem mit dem Mitgliederwachstum der AfD zusammen.
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2: In der Wetterredaktion Julia Kersten. Der heutige Tag zeigt sich im Osten und Südosten stark bewölkt bis bedeckt mit schauerartigen, teils gewittrigen Regen, örtlich mit Unwettergefahr. Ansonsten ziehen bei einem Mix aus Sonne und Wolken ein paar Schauer und Gewitter durch. Im Westen bleibt es meist trocken, bei angenehmen 21 bis 28 Grad. Die Spitzenwerte erreicht der Oberrhein. Dazu weht ein schwacher bis mäßiger Wind aus Nordwest. In der Nacht lassen Regen und Gewitter im Osten und an den Alpen nach. Sonst bleibt es bei geringer Bewölkung meist trocken. Das Ganze bei Tiefstwerten zwischen 17 und 10 Grad.

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1: Im Studio Michael Miem. Nach den schweren Erdbeben in Venezuela ist die Zahl der Todesopfer weiter gestiegen. Nach offiziellen Angaben kamen inzwischen über 1.800 Menschen ums Leben. Mehr als 5.000 weitere wurden verletzt. Rettungskräfte suchen unterdessen weiterhin nach Vermissten und versorgen die Betroffenen in den besonders schwer zerstörten Gebieten. Die EU-Kommission wirft den Niederlanden vor, ihre staatliche Bahngesellschaft möglicherweise unzulässig zu bevorzugen. Nach Ansicht der Behörde könnte die Vergabe knapper Gleiskapazitäten gegen europäisches Wettbewerbsrecht verstoßen. Brüssel fordert die Niederlande deshalb auf, den Wettbewerb auf der Schiene zu verbessern. Betroffen ist auch der internationale Bahnverkehr, den die niederländische Staatsbahn teilweise gemeinsam mit der Deutschen Bahn betreibt. Zum Auslaufen des Tankrabatts warnt das Bundeskartellamt die Mineralölbranche vor überhöhten Preisaufschlägen. Behördenpräsident Mund kündigte an, möglichen Verstößen konsequent nachzugehen. Dank neuer gesetzlicher Regelungen müssen Mineralölunternehmen ihre Kosten offenlegen und nachweisen, dass Preissteigerungen gerechtfertigt sind. Gegen die Betreiber aller deutschen Raffinerien laufen bereits entsprechende Prüfverfahren. Mit dem Auslaufen des Tankrabatts steht bereits fest, dass die Vergünstigungen auch diesmal wieder nicht in voller Höhe an die Verbraucher weitergegeben wurden. Die Frühjahrsbelebung auf dem deutschen Arbeitsmarkt bleibt schwach. Nach Angaben der Bundesagentur für Arbeit sank die Zahl der Arbeitslosen im Juni gegenüber dem Vormonat um rund 15.000 auf jetzt knapp 2,94 Millionen. Die Arbeitslosenquote verringerte sich nur leicht auf 6,2%. Im Vergleich zum Vorjahresmonat liegt die Zahl der Arbeitslosen allerdings weiterhin höher. Die Bundesagentur sieht den Arbeitsmarkt trotz der leichten Entspannung weiter unter Druck. Der Verfassungsschutz sieht in Deutschland einen weiteren Anstieg extremistischer Bestrebungen. Nach dem neuen Jahresbericht des Bundesamts für Verfassungsschutz wuchs vor allem das rechtsextremistische Personenpotenzial auf rund 59.000 Menschen. Auch im linksextremistischen Spektrum wurde ein Anstieg auf etwa 43.000 Personen registriert. Der Zuwachs im rechten Bereich hängt laut Verfassungsschutz vor allem mit dem Mitgliederwachstum der AfD zusammen.
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2: In der Wetterredaktion Julia Kersten. Der heutige Tag zeigt sich im Osten und Südosten stark bewölkt bis bedeckt mit schauerartigen, teils gewittrigen Regen, örtlich mit Unwettergefahr. Ansonsten ziehen bei einem Mix aus Sonne und Wolken ein paar Schauer und Gewitter durch. Im Westen bleibt es meist trocken, bei angenehmen 21 bis 28 Grad. Die Spitzenwerte erreicht der Oberrhein. Dazu weht ein schwacher bis mäßiger Wind aus Nordwest. In der Nacht lassen Regen und Gewitter im Osten und an den Alpen nach. Sonst bleibt es bei geringer Bewölkung meist trocken. Das Ganze bei Tiefstwerten zwischen 17 und 10 Grad.

90210, Sibylle Becker. Ja, hallo Rudi, du klingst ganz aufgeregt. Was ist passiert? Oh Gott. Du hast einen Mann mit deiner Dampfwalze überfahren? Oh oh, da ist er platt. Was sagt er denn? Habe ich mir gedacht. Wahrscheinlich steht der gute Mann unter Schock. Ja, was tun, Sprachboys? Erste Hilfe, natürlich. Hast du ihn in die stabile Seitenlage gebracht? Er fällt immer um. Nun gut, wenn er sich nicht hoch kann stellen lässt, muss er sofort ins Krankenhaus. Ach was, bis der Rettungswagen kommt, ist er schon längst festgetrocknet. Pack ihn in deinen Wagen und los. Mein Gott, wenn er zu groß ist, klapp ihn doch einfach zusammen. Oder halt, die Falten gehen nachher nicht mehr raus. Ich hab's, du musst ihn zusammenrollen. Ja, genau wie ein Teppich. Nun aber Beeilung, Rudi. Tschüss. Tja, armer Kerl. So spielt das Leben. Zumindest wird er viel Gesellschaft haben im Krankenhaus, so im Flur. In diesem Sinne, fahrt vorsichtig. Eure Sibylle.

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1: Im Studio ist Michael Miem. Bei russischen Luftangriffen auf ukrainisches Gebiet sind nach Behördenangaben 5 Tankstellen getroffen worden. Dabei kam eine Frau ums Leben, 3 weitere Menschen wurden verletzt. Mehrere Brände brachen aus. Bereits in der Nacht zuvor waren Tankstellen Ziel von Angriffen. Nach Angaben eines ukrainischen Branchendienstes wurden seit April mehr als 140 Angriffe auf Tankstellen registriert. Vermutlich handelt es sich um russische Gegenschläge, weil auch deren Infrastruktur von der Ukraine unter Beschuss genommen wird. Die Spitzen von Union und SPD beraten im Koalitionsausschuss über zentrale Reformvorhaben der Bundesregierung. Im Mittelpunkt stehen Steuerentlastungen für kleine und mittlere Einkommen sowie Änderungen bei Arbeitsmarkt, Rente, Gesundheit und Pflege. Ob es zu schnellen Einigungen kommen wird, ist offen. Die Koalitionspartner schließen auch längere Verhandlungen bis in die Nacht oder eine Fortsetzung der Gespräche nicht aus. Mit dem Auslaufen des Tankrabatts sind die Kraftstoffpreise deutlich gestiegen. Nach Angaben des ADAC verteuerte sich Super E10 im Vergleich zum Vortag um rund 13 Cent je Liter, Diesel sogar um mehr als 15 Cent. Damit ist der Steuervorteil weitgehend an den Zapfsäulen verschwunden. Der Tankrabatt war in der Nacht ausgelaufen. Die Preiserhöhungen konnten wegen der geltenden Regelungen jedoch erst um 12 Uhr umgesetzt werden. Nach den schweren Erdbeben in Venezuela ist die Zahl der Todesopfer weiter gestiegen. Nach offiziellen Angaben kamen inzwischen über 1.800 Menschen ums Leben, mehr als 5.000 weitere wurden verletzt. Rettungskräfte suchen unterdessen weiterhin nach Vermissten und versorgen die Betroffenen in den besonders schwer zerstörten Gebieten. Die EU-Kommission wirft den Niederlanden vor, ihre staatliche Bahngesellschaft möglicherweise unzulässig zu bevorzugen. Nach Ansicht der Behörde könnte die Vergabe knapper Gleiskapazitäten gegen europäisches Wettbewerbsrecht verstoßen. Brüssel fordert die Niederlande deshalb auf, den Wettbewerb auf der Schiene zu verbessern. Betroffen ist auch der internationale Bahnverkehr, den die niederländische Staatsbahn teilweise gemeinsam mit der Deutschen Bahn betreibt.
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2: In der Wetterredaktion Julia Kersten. Der heutige Tag zeigt sich im Osten und Südosten stark bewölkt bis bedeckt mit schauerartigen, teils gewittrigen Regen, örtlich mit Unwettergefahr. Ansonsten ziehen bei einem Mix aus Sonne und Wolken ein paar Schauer und Gewitter durch. Im Westen bleibt es meist trocken, bei angenehmen 21 bis 28 Grad. Die Spitzenwerte erreicht der Oberrhein. Dazu weht ein schwacher bis mäßiger Wind aus Nordwest. In der Nacht lassen Regen und Gewitter im Osten und an den Alpen nach. Sonst bleibt es bei geringer Bewölkung meist trocken. Das Ganze bei Tiefstwerten zwischen 17 und 10 Grad.

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1: Im Studio ist Michael Miem. Bei russischen Luftangriffen auf ukrainisches Gebiet sind nach Behördenangaben 5 Tankstellen getroffen worden. Dabei kam eine Frau ums Leben, 3 weitere Menschen wurden verletzt. Mehrere Brände brachen aus. Bereits in der Nacht zuvor waren Tankstellen Ziel von Angriffen. Nach Angaben eines ukrainischen Branchendienstes wurden seit April mehr als 140 Angriffe auf Tankstellen registriert. Vermutlich handelt es sich um russische Gegenschläge, weil auch deren Infrastruktur von der Ukraine unter Beschuss genommen wird. Die Spitzen von Union und SPD beraten im Koalitionsausschuss über zentrale Reformvorhaben der Bundesregierung. Im Mittelpunkt stehen Steuerentlastungen für kleine und mittlere Einkommen sowie Änderungen bei Arbeitsmarkt, Rente, Gesundheit und Pflege. Ob es zu schnellen Einigungen kommen wird, ist offen. Die Koalitionspartner schließen auch längere Verhandlungen bis in die Nacht oder eine Fortsetzung der Gespräche nicht aus. Mit dem Auslaufen des Tankrabatts sind die Kraftstoffpreise deutlich gestiegen. Nach Angaben des ADAC verteuerte sich Super E10 im Vergleich zum Vortag um rund 13 Cent je Liter, Diesel sogar um mehr als 15 Cent. Damit ist der Steuervorteil weitgehend an den Zapfsäulen verschwunden. Der Tankrabatt war in der Nacht ausgelaufen. Die Preiserhöhungen konnten wegen der geltenden Regelungen jedoch erst um 12 Uhr umgesetzt werden. Nach den schweren Erdbeben in Venezuela ist die Zahl der Todesopfer weiter gestiegen. Nach offiziellen Angaben kamen inzwischen über 1.800 Menschen ums Leben, mehr als 5.000 weitere wurden verletzt. Rettungskräfte suchen unterdessen weiterhin nach Vermissten und versorgen die Betroffenen in den besonders schwer zerstörten Gebieten. Die EU-Kommission wirft den Niederlanden vor, ihre staatliche Bahngesellschaft möglicherweise unzulässig zu bevorzugen. Nach Ansicht der Behörde könnte die Vergabe knapper Gleiskapazitäten gegen europäisches Wettbewerbsrecht verstoßen. Brüssel fordert die Niederlande deshalb auf, den Wettbewerb auf der Schiene zu verbessern. Betroffen ist auch der internationale Bahnverkehr, den die niederländische Staatsbahn teilweise gemeinsam mit der Deutschen Bahn betreibt.
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2: In der Wetterredaktion Julia Kersten. Der heutige Tag zeigt sich im Osten und Südosten stark bewölkt bis bedeckt mit schauerartigen, teils gewittrigen Regen, örtlich mit Unwettergefahr. Ansonsten ziehen bei einem Mix aus Sonne und Wolken ein paar Schauer und Gewitter durch. Im Westen bleibt es meist trocken, bei angenehmen 21 bis 28 Grad, die Spitzenwerte erreicht der Oberrhein. Dazu weht ein schwacher bis mäßiger Wind aus Nordwest. In der Nacht lassen Regen und Gewitter im Osten und an den Alpen nach, sonst bleibt es bei geringer Bewölkung meist trocken. Das Ganze bei Tiefstwerten zwischen 17 und 10 Grad.

90 210, Sibylle Becker. Hallo Jürgen, du sprichst ja mit vollem Mund. Aha, bist gerade beim Frühstück. Toll, was gibt's denn? Marmeladenbrötchen und Kaffee. Das ist ja spannend. Doch warum rufst du an? Na wunderbar, du hast also einen Tipp, wie man gut und frohgelaunt in den Tag kommt? Dann schieß los. Bist du wahnsinnig, Jürgen? Kehr in dich. Du kannst dir doch nicht Cognac in den Kaffee schütten. Ja, denk doch mal dran, was die Kollegen im Büro dazu sagen, wenn du mit einer Fahne da anschlenkerst. Ja, aber hallo, das ist der erste Schritt in den Abgrund. Entlassung, sozialer Untergang, Ruin. Jürgen, ich flehe dich an, schütte sofort den Cognac weg. Ja, Wodka muss in den Kaffee. Keine Fahne, kein Aufstoßen, das weiß doch jedes Kind. Da hast du aber Glück gehabt, dass du mich angerufen hast. Tschüss. Tja, meine Lieben, alles zu seiner Zeit. Apropos, mein Sektchen perlt aus. Ich sage Tschüss und Prösterchen. Eure Sibylle Becker.

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1: Im Studio ist Michael Miem. Bei russischen Luftangriffen auf ukrainisches Gebiet sind nach Behördenangaben 5 Tankstellen getroffen worden. Dabei kam eine Frau ums Leben, 3 weitere Menschen wurden verletzt. Mehrere Brände brachen aus. Bereits in der Nacht zuvor waren Tankstellen Ziel von Angriffen. Nach Angaben eines ukrainischen Branchendienstes wurden seit April mehr als 140 Angriffe auf Tankstellen registriert. Vermutlich handelt es sich um russische Gegenschläge, weil auch deren Infrastruktur von der Ukraine unter Beschuss genommen wird. Die Spitzen von Union und SPD beraten im Koalitionsausschuss über zentrale Reformvorhaben der Bundesregierung. Im Mittelpunkt stehen Steuerentlastungen für kleine und mittlere Einkommen sowie Änderungen bei Arbeitsmarkt, Rente, Gesundheit und Pflege. Ob es zu schnellen Einigungen kommen wird, ist offen. Die Koalitionspartner schließen auch längere Verhandlungen bis in die Nacht oder eine Fortsetzung der Gespräche nicht aus. Mit dem Auslaufen des Tankrabatts sind die Kraftstoffpreise deutlich gestiegen. Nach Angaben des ADAC verteuerte sich Super E10 im Vergleich zum Vortag um rund 13 Cent je Liter, Diesel sogar um mehr als 15 Cent. Damit ist der Steuervorteil weitgehend an den Zapfsäulen verschwunden. Der Tankrabatt war in der Nacht ausgelaufen. Die Preiserhöhungen konnten wegen der geltenden Regelungen jedoch erst um 12 Uhr umgesetzt werden. Nach den schweren Erdbeben in Venezuela ist die Zahl der Todesopfer weiter gestiegen. Nach offiziellen Angaben kamen inzwischen über 1.800 Menschen ums Leben, mehr als 5.000 weitere wurden verletzt. Rettungskräfte suchen unterdessen weiterhin nach Vermissten und versorgen die Betroffenen in den besonders schwer zerstörten Gebieten. Die EU-Kommission wirft den Niederlanden vor, ihre staatliche Bahngesellschaft möglicherweise unzulässig zu bevorzugen. Nach Ansicht der Behörde könnte die Vergabe knapper Gleiskapazitäten gegen europäisches Wettbewerbsrecht verstoßen. Brüssel fordert die Niederlande deshalb auf, den Wettbewerb auf der Schiene zu verbessern. Betroffen ist auch der internationale Bahnverkehr, den die niederländische Staatsbahn teilweise gemeinsam mit der Deutschen Bahn betreibt.
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2: In der Wetterredaktion Julia Kersten. Der heutige Tag zeigt sich im Osten und Südosten stark bewölkt bis bedeckt mit schauerartigen, teils gewittrigen Regen, örtlich mit Unwettergefahr. Ansonsten ziehen bei einem Mix aus Sonne und Wolken ein paar Schauer und Gewitter durch. Im Westen bleibt es meist trocken, bei angenehmen 21 bis 28 Grad, die Spitzenwerte erreicht der Oberrhein. Dazu weht ein schwacher bis mäßiger Wind aus Nordwest. In der Nacht lassen Regen und Gewitter im Osten und an den Alpen nach, sonst bleibt es bei geringer Bewölkung meist trocken. Das Ganze bei Tiefstwerten zwischen 17 und 10 Grad.

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1: Im Studio ist Michael Miem. Bei russischen Luftangriffen auf ukrainisches Gebiet sind nach Behördenangaben 5 Tankstellen getroffen worden. Dabei kam eine Frau ums Leben, 3 weitere Menschen wurden verletzt. Mehrere Brände brachen aus. Bereits in der Nacht zuvor waren Tankstellen Ziel von Angriffen. Nach Angaben eines ukrainischen Branchendienstes wurden seit April mehr als 140 Angriffe auf Tankstellen registriert. Vermutlich handelt es sich um russische Gegenschläge, weil auch deren Infrastruktur von der Ukraine unter Beschuss genommen wird. Die Spitzen von Union und SPD beraten im Koalitionsausschuss über zentrale Reformvorhaben der Bundesregierung. Im Mittelpunkt stehen Steuerentlastungen für kleine und mittlere Einkommen sowie Änderungen bei Arbeitsmarkt, Rente, Gesundheit und Pflege. Ob es zu schnellen Einigungen kommen wird, ist offen. Die Koalitionspartner schließen auch längere Verhandlungen bis in die Nacht oder eine Fortsetzung der Gespräche nicht aus. Mit dem Auslaufen des Tankrabatts sind die Kraftstoffpreise deutlich gestiegen. Nach Angaben des ADAC verteuerte sich Super E10 im Vergleich zum Vortag um rund 13 Cent je Liter, Diesel sogar um mehr als 15 Cent. Damit ist der Steuervorteil weitgehend an den Zapfsäulen verschwunden. Der Tankrabatt war in der Nacht ausgelaufen. Die Preiserhöhungen konnten wegen der geltenden Regelungen jedoch erst um 12 Uhr umgesetzt werden. Nach den schweren Erdbeben in Venezuela ist die Zahl der Todesopfer weiter gestiegen. Nach offiziellen Angaben kamen inzwischen über 1.800 Menschen ums Leben, mehr als 5.000 weitere wurden verletzt. Rettungskräfte suchen unterdessen weiterhin nach Vermissten und versorgen die Betroffenen in den besonders schwer zerstörten Gebieten. Die EU-Kommission wirft den Niederlanden vor, ihre staatliche Bahngesellschaft möglicherweise unzulässig zu bevorzugen. Nach Ansicht der Behörde könnte die Vergabe knapper Gleiskapazitäten gegen europäisches Wettbewerbsrecht verstoßen. Brüssel fordert die Niederlande deshalb auf, den Wettbewerb auf der Schiene zu verbessern. Betroffen ist auch der internationale Bahnverkehr, den die niederländische Staatsbahn teilweise gemeinsam mit der Deutschen Bahn betreibt.
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2: In der Wetterredaktion Julia Kersten. Der heutige Tag zeigt sich im Osten und Südosten stark bewölkt bis bedeckt mit schauerartigen, teils gewittrigen Regen, örtlich mit Unwettergefahr. Ansonsten ziehen bei einem Mix aus Sonne und Wolken ein paar Schauer und Gewitter durch. Im Westen bleibt es meist trocken, bei angenehmen 21 bis 28 Grad. Die Spitzenwerte erreicht der Oberrhein. Dazu weht ein schwacher bis mäßiger Wind aus Nordwest. In der Nacht lassen Regen und Gewitter im Osten und an den Alpen nach. Sonst bleibt es bei geringer Bewölkung meist trocken. Das Ganze bei Tiefstwerten zwischen 17 und 10 Grad.

0: der Wind von Süden weht.
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0: 90210, Sibylle Becker.
1: Ach, geht noch jetzt.
0: Hallo Klaus Maria, wie kann ich dir helfen? Interessant. Genforschung ist ein weites Gebiet. Und jetzt weißt du nicht mehr, was du kreuzen sollst. Och, da gibt's doch lustige Kombinationen. Elefant mit Specht, der könnte als Presslufthammer arbeiten. Oder eine Qualle und ein Frosch. Sieht aus wie Wackelpeter mit Waldmeistergeschmack. Oder... Okay, Spaß beiseite, Klaus Maria. Wozu die ganzen Experimente? Eigentlich gibt es doch alles. Ach, da liegt der Hase im Pfeffer. Menschen willst du kreuzen. Aber das passiert doch bei den meisten jeden Monat einmal. In der Regel jedenfalls. Boris Becker und unsere Steffi? Na, ich weiß nicht. Was soll denn daraus werden? Ein Tennisball? Klaus Maria, ich glaube, dass wir dem lieben Herrgott das schon selber überlassen sollten. Wenn die Genforscher da auch noch ihre Finger im Spiel haben. Nee. Ich glaube, ich bin distinkt dagegen, Klaus Maria. Klaus Maria? Sag mal, haben deine Eltern auch so ein Hobby gehabt?
1: Nein.
0: Ist schon gut. Ich danke aber für deinen Anruf. Tja, tschüss. Also sowas. Irgendwann brütet der Weihnachtsmann noch die Ostereier aus. Das war's unter 90210. Tschüss sagt eure Sibylle Becker.
2: L'Allemagne, 3 points.

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1: Für die Meldungen im Studio Michael Miem. Die Linke erwägt eine Verfassungsklage gegen die neue Grundsicherung. Parteichefin Schwertner begründet dies mit den verschärften Sanktionsmöglichkeiten. Nach ihrer Auffassung könnten diese gegen ein Urteil des Bundesverfassungsgerichts verstoßen. Die Partei will nun prüfen, ob sie rechtlich gegen die seit Mittwoch geltenden Regelungen vorgeht. Bei russischen Luftangriffen auf ukrainisches Gebiet sind nach Behördenangaben 5 Tankstellen getroffen worden. Dabei kam eine Frau ums Leben, 3 weitere Menschen wurden verletzt. Mehrere Brände brachen aus. Bereits in der Nacht zuvor waren Tankstellen Ziel von Angriffen. Nach Angaben eines ukrainischen Branchendienstes wurden seit April mehr als 140 Angriffe auf Tankstellen registriert. Vermutlich handelt es sich um russische Gegenschläge, weil auch deren Infrastruktur von der Ukraine unter Beschuss genommen wird. Die Spitzen von Union und SPD beraten im Koalitionsausschuss über zentrale Reformvorhaben der Bundesregierung. Im Mittelpunkt stehen Steuerentlastungen für kleine und mittlere Einkommen sowie Änderungen bei Arbeitsmarkt, Rente, Gesundheit und Pflege. Ob es zu schnellen Einigungen kommen wird, ist offen. Die Koalitionspartner schließen auch längere Verhandlungen bis in die Nacht oder eine Fortsetzung der Gespräche nicht aus. Mit dem Auslaufen des Tankrabatts sind die Kraftstoffpreise deutlich gestiegen. Nach Angaben des ADAC verteuerte sich Super E10 im Vergleich zum Vortag um rund 13 Cent je Liter, Diesel sogar um mehr als 15 Cent. Damit ist der Steuervorteil weitgehend an den Zapfsäulen verschwunden. Der Tankrabatt war in der Nacht ausgelaufen. Die Preiserhöhungen konnten wegen der geltenden Regelungen jedoch erst um 12 Uhr umgesetzt werden. Nach den schweren Erdbeben in Venezuela ist die Zahl der Todesopfer weiter gestiegen. Nach offiziellen Angaben kamen inzwischen über 1.800 Menschen ums Leben, mehr als 5.000 weitere wurden verletzt. Rettungskräfte suchen unterdessen weiterhin nach Vermissten und versorgen die Betroffenen in den besonders schwer zerstörten Gebieten.
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2: In der Wetterredaktion Julia Kersten. Der heutige Tag zeigt sich im Osten und Südosten stark bewölkt bis bedeckt mit schauerartigen, teils gewittrigen Regen, örtlich mit Unwettergefahr. Ansonsten ziehen bei einem Mix aus Sonne und Wolken ein paar Schauer und Gewitter durch. Im Westen bleibt es meist trocken, bei angenehmen 21 bis 28 Grad, die Spitzenwerte erreicht der Oberrhein. Dazu weht ein schwacher bis mäßiger Wind aus Nordwest. In der Nacht lassen Regen und Gewitter im Osten und an den Alpen nach, sonst bleibt es bei geringer Bewölkung meist trocken. Das Ganze bei Tiefstwerten zwischen 17 und 10 Grad.

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1: Für die Meldungen im Studio Michael Miem. Die Linke erwägt eine Verfassungsklage gegen die neue Grundsicherung. Parteichefin Schwertner begründet dies mit den verschärften Sanktionsmöglichkeiten. Nach ihrer Auffassung könnten diese gegen ein Urteil des Bundesverfassungsgerichts verstoßen. Die Partei will nun prüfen, ob sie rechtlich gegen die seit Mittwoch geltenden Regelungen vorgeht. Bei russischen Luftangriffen auf ukrainisches Gebiet sind nach Behördenangaben 5 Tankstellen getroffen worden. Dabei kam eine Frau ums Leben, 3 weitere Menschen wurden verletzt. Mehrere Brände brachen aus. Bereits in der Nacht zuvor waren Tankstellen Ziel von Angriffen. Nach Angaben eines ukrainischen Branchendienstes wurden seit April mehr als 140 Angriffe auf Tankstellen registriert. Vermutlich handelt es sich um russische Gegenschläge, weil auch deren Infrastruktur von der Ukraine unter Beschuss genommen wird. Die Spitzen von Union und SPD beraten im Koalitionsausschuss über zentrale Reformvorhaben der Bundesregierung. Im Mittelpunkt stehen Steuerentlastungen für kleine und mittlere Einkommen sowie Änderungen bei Arbeitsmarkt, Rente, Gesundheit und Pflege. Ob es zu schnellen Einigungen kommen wird, ist offen. Die Koalitionspartner schließen auch längere Verhandlungen bis in die Nacht oder eine Fortsetzung der Gespräche nicht aus. Mit dem Auslaufen des Tankrabatts sind die Kraftstoffpreise deutlich gestiegen. Nach Angaben des ADAC verteuerte sich Super E10 im Vergleich zum Vortag um rund 13 Cent je Liter, Diesel sogar um mehr als 15 Cent. Damit ist der Steuervorteil weitgehend an den Zapfsäulen verschwunden. Der Tankrabatt war in der Nacht ausgelaufen. Die Preiserhöhungen konnten wegen der geltenden Regelungen jedoch erst um 12 Uhr umgesetzt werden. Nach den schweren Erdbeben in Venezuela ist die Zahl der Todesopfer weiter gestiegen. Nach offiziellen Angaben kamen inzwischen über 1.800 Menschen ums Leben, mehr als 5.000 weitere wurden verletzt. Rettungskräfte suchen unterdessen weiterhin nach Vermissten und versorgen die Betroffenen in den besonders schwer zerstörten Gebieten.
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2: In der Wetterredaktion Julia Kersten. Der heutige Tag zeigt sich im Osten und Südosten stark bewölkt bis bedeckt mit schauerartigen, teils gewittrigen Regen, örtlich mit Unwettergefahr. Ansonsten ziehen bei einem Mix aus Sonne und Wolken ein paar Schauer und Gewitter durch. Im Westen bleibt es meist trocken, bei angenehmen 21 bis 28 Grad, die Spitzenwerte erreicht der Oberrhein. Dazu weht ein schwacher bis mäßiger Wind aus Nordwest. In der Nacht lassen Regen und Gewitter im Osten und an den Alpen nach, sonst bleibt es bei geringer Bewölkung meist trocken. Das Ganze bei Tiefstwerten zwischen 17 und 10 Grad.

0: 90210, Sibylle Becker.
1: Hallo
0: Walter, wo liegt dein Problem?
1: Ja,
0: am Kopf liegt es?
1: Was,
0: auf dem Kopf. Ein Hutproblem?
1: Ja,
0: ein Haarproblem also. Aha. Und jetzt hast du nur noch zwei Stück? Tja, aber Walter, da gibt es doch schon Lösungen. Zum Beispiel kannst du eine Haarverpflanzung vornehmen lassen. Da werden einfach Körperhaare aus anderen Regionen ausoperiert und auf dem Kopf wieder eingestöpselt. Tja, die nimmt man vom, aus dem, also zwischen den, wie soll ich sagen? Oder du kaufst dir einfach einen Hut. Walter, ich glaube, du musst zu deiner blanken Kopfhaut stehen. Stell dich doch einfach vor die Menschen und sage, ich bin ich. Und wenn ihr meine inneren Werte nicht erkennt, brauche ich euch auch nicht als Freund. Wahre Liebe hängt nicht an den Haaren und meine Blöße trage ich mit Stolz. Ich bin ein Walter. Ja, das habe ich schön gesagt. Ob wir uns mal treffen können? Ha, aber Walter, ich gehe doch nicht mit so einer Glatze aus. Tschüss. Also irgendwann hört der Spaß aber auch auf. Kaum erzählt man den Leuten dieses positive Psychogewäsch, drehen die gleich durch. Also nee, du. Das war's für heute unter 90210. Eure Sibylle Becker.

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1: Für die Meldungen im Studio Michael Miem. Die Linke erwägt eine Verfassungsklage gegen die neue Grundsicherung. Parteichefin Schwertner begründet dies mit den verschärften Sanktionsmöglichkeiten. Nach ihrer Auffassung könnten diese gegen ein Urteil des Bundesverfassungsgerichts verstoßen. Die Partei will nun prüfen, ob sie rechtlich gegen die seit Mittwoch geltenden Regelungen vorgeht. Bei russischen Luftangriffen auf ukrainisches Gebiet sind nach Behördenangaben 5 Tankstellen getroffen worden. Dabei kam eine Frau ums Leben, 3 weitere Menschen wurden verletzt. Mehrere Brände brachen aus. Bereits in der Nacht zuvor waren Tankstellen Ziel von Angriffen. Nach Angaben eines ukrainischen Branchendienstes wurden seit April mehr als 140 Angriffe auf Tankstellen registriert. Vermutlich handelt es sich um russische Gegenschläge, weil auch deren Infrastruktur von der Ukraine unter Beschuss genommen wird. Die Spitzen von Union und SPD beraten im Koalitionsausschuss über zentrale Reformvorhaben der Bundesregierung. Im Mittelpunkt stehen Steuerentlastungen für kleine und mittlere Einkommen sowie Änderungen bei Arbeitsmarkt, Rente, Gesundheit und Pflege. Ob es zu schnellen Einigungen kommen wird, ist offen. Die Koalitionspartner schließen auch längere Verhandlungen bis in die Nacht oder eine Fortsetzung der Gespräche nicht aus. Mit dem Auslaufen des Tankrabatts sind die Kraftstoffpreise deutlich gestiegen. Nach Angaben des ADAC verteuerte sich Super E10 im Vergleich zum Vortag um rund 13 Cent je Liter, Diesel sogar um mehr als 15 Cent. Damit ist der Steuervorteil weitgehend an den Zapfsäulen verschwunden. Der Tankrabatt war in der Nacht ausgelaufen. Die Preiserhöhungen konnten wegen der geltenden Regelungen jedoch erst um 12 Uhr umgesetzt werden. Nach den schweren Erdbeben in Venezuela ist die Zahl der Todesopfer weiter gestiegen. Nach offiziellen Angaben kamen inzwischen über 1.800 Menschen ums Leben, mehr als 5.000 weitere wurden verletzt. Rettungskräfte suchen unterdessen weiterhin nach Vermissten und versorgen die Betroffenen in den besonders schwer zerstörten Gebieten.
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2: In der Wetterredaktion Julia Kersten. Der heutige Tag zeigt sich im Osten und Südosten stark bewölkt bis bedeckt mit schauerartigen, teils gewittrigen Regen, örtlich mit Unwettergefahr. Ansonsten ziehen bei einem Mix aus Sonne und Wolken ein paar Schauer und Gewitter durch. Im Westen bleibt es meist trocken, bei angenehmen 21 bis 28 Grad, die Spitzenwerte erreicht der Oberrhein. Dazu weht ein schwacher bis mäßiger Wind aus Nordwest. In der Nacht lassen Regen und Gewitter im Osten und an den Alpen nach, sonst bleibt es bei geringer Bewölkung meist trocken. Das Ganze bei Tiefstwerten zwischen 17 und 10 Grad.

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1: Für die Meldungen im Studio Michael Miem. Die Linke erwägt eine Verfassungsklage gegen die neue Grundsicherung. Parteichefin Schwertner begründet dies mit den verschärften Sanktionsmöglichkeiten. Nach ihrer Auffassung könnten diese gegen ein Urteil des Bundesverfassungsgerichts verstoßen. Die Partei will nun prüfen, ob sie rechtlich gegen die seit Mittwoch geltenden Regelungen vorgeht. Bei russischen Luftangriffen auf ukrainisches Gebiet sind nach Behördenangaben 5 Tankstellen getroffen worden. Dabei kam eine Frau ums Leben, 3 weitere Menschen wurden verletzt. Mehrere Brände brachen aus. Bereits in der Nacht zuvor waren Tankstellen Ziel von Angriffen. Nach Angaben eines ukrainischen Branchendienstes wurden seit April mehr als 140 Angriffe auf Tankstellen registriert. Vermutlich handelt es sich um russische Gegenschläge, weil auch deren Infrastruktur von der Ukraine unter Beschuss genommen wird. Die Spitzen von Union und SPD beraten im Koalitionsausschuss über zentrale Reformvorhaben der Bundesregierung. Im Mittelpunkt stehen Steuerentlastungen für kleine und mittlere Einkommen sowie Änderungen bei Arbeitsmarkt, Rente, Gesundheit und Pflege. Ob es zu schnellen Einigungen kommen wird, ist offen. Die Koalitionspartner schließen auch längere Verhandlungen bis in die Nacht oder eine Fortsetzung der Gespräche nicht aus. Mit dem Auslaufen des Tankrabatts sind die Kraftstoffpreise deutlich gestiegen. Nach Angaben des ADAC verteuerte sich Super E10 im Vergleich zum Vortag um rund 13 Cent je Liter, Diesel sogar um mehr als 15 Cent. Damit ist der Steuervorteil weitgehend an den Zapfsäulen verschwunden. Der Tankrabatt war in der Nacht ausgelaufen. Die Preiserhöhungen konnten wegen der geltenden Regelungen jedoch erst um 12 Uhr umgesetzt werden. Nach den schweren Erdbeben in Venezuela ist die Zahl der Todesopfer weiter gestiegen. Nach offiziellen Angaben kamen inzwischen über 1.800 Menschen ums Leben, mehr als 5.000 weitere wurden verletzt. Rettungskräfte suchen unterdessen weiterhin nach Vermissten und versorgen die Betroffenen in den besonders schwer zerstörten Gebieten.
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2: In der Wetterredaktion Julia Kersten. Der heutige Tag zeigt sich im Osten und Südosten stark bewölkt bis bedeckt mit schauerartigen, teils gewittrigen Regen, örtlich mit Unwettergefahr. Ansonsten ziehen bei einem Mix aus Sonne und Wolken ein paar Schauer und Gewitter durch. Im Westen bleibt es meist trocken, bei angenehmen 21 bis 28 Grad, die Spitzenwerte erreicht der Oberrhein. Dazu weht ein schwacher bis mäßiger Wind aus Nordwest. In der Nacht lassen Regen und Gewitter im Osten und an den Alpen nach, sonst bleibt es bei geringer Bewölkung meist trocken. Das Ganze bei Tiefstwerten zwischen 17 und 10 Grad.

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1: Mit Michael Mihm. Knapp eine Woche nach den schweren Erdbeben in Venezuela gibt es weiter Hoffnung auf Überlebende. Rettungskräfte aus El Salvador entdeckten einen 44-Jährigen lebend unter den Trümmern eines Einkaufszentrums. Während die Bergungsarbeiten liefen, wurde er über einen Schlauch mit Wasser versorgt. Internationale Helfer setzen die Suche nach weiteren Verschütteten fort. Die Frühjahrsbelebung auf dem deutschen Arbeitsmarkt bleibt schwach. Nach Angaben der Bundesagentur für Arbeit sank die Zahl der Arbeitslosen im Juni gegenüber dem Vormonat um rund 15.000 auf jetzt knapp 2,94 Millionen. Die Arbeitslosenquote verringerte sich nur leicht auf 6,2%. Im Vergleich zum Vorjahresmonat liegt die Zahl der Arbeitslosen allerdings weiterhin höher. Die Bundesagentur sieht den Arbeitsmarkt trotz der leichten Entspannung weiter unter Druck. Der Verfassungsschutz sieht in Deutschland einen weiteren Anstieg extremistischer Bestrebungen. Nach dem neuen Jahresbericht des Bundesamts für Verfassungsschutz wuchs vor allem das rechtsextremistische Personenpotenzial auf rund 59.000 Menschen. Auch im linksextremistischen Spektrum wurde ein Anstieg auf etwa 43.000 Personen registriert. Der Zuwachs im rechten Bereich hängt laut Verfassungsschutz vor allem mit dem Mitgliederwachstum der AfD zusammen. Weitere Einzelheiten von Innenminister Dobrindt.
2: Deutschland steht unter Druck. Die Gegner unserer freiheitlich-demokratischen Grundordnung, sie kommen von außen und von innen. Von außen stellen wir fest, Sabotage, Spionage. Von innen stehen wir unter Druck durch Extremismus jeder Ausprägung. Im digitalen Raum genauso wie auf der Straße. Mitteilungen und Erkenntnisse von Anschlagsvorbereitungen steigen. Zahlen gewaltbereiter Extremisten steigen.
1: Die anhaltende Blockade der Straße von Hormuz sorgt in der Golfregion weiter für große Unsicherheit. Trotz eines Rahmenabkommens zwischen den USA und dem Iran ist der wichtige Seeweg seit Monaten nur eingeschränkt nutzbar. Nach den jüngsten gegenseitigen Angriffen hat sich die Lage sogar erneut verschärft. Mehrere Staaten am Golf suchen deshalb jetzt nach Wegen, ihre Öl- und Warenausfuhren künftig unabhängiger von der strategisch wichtigen Meerenge zu machen.
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3: In der Wetterredaktion Julia Kersten. Der heutige Tag zeigt sich im Osten und Südosten stark bewölkt bis bedeckt mit schauerartigen, teils gewittrigen Regen, örtlich mit Unwettergefahr. Ansonsten ziehen bei einem Mix aus Sonne und Wolken ein paar Schauer und Gewitter durch. Im Westen bleibt es meist trocken, bei angenehmen 21 bis 28 Grad, die Spitzenwerte erreicht der Oberrhein. Dazu weht ein schwacher bis mäßiger Wind aus Nordwest. In der Nacht lassen Regen und Gewitter im Osten und an den Alpen nach, sonst bleibt es bei geringer Bewölkung meist trocken. Das Ganze bei Tiefstwerten zwischen 17 und 10 Grad.

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1: Mit Michael Mihm. Knapp eine Woche nach den schweren Erdbeben in Venezuela gibt es weiter Hoffnung auf Überlebende. Rettungskräfte aus El Salvador entdeckten einen 44-Jährigen lebend unter den Trümmern eines Einkaufszentrums. Während die Bergungsarbeiten liefen, wurde er über einen Schlauch mit Wasser versorgt. Internationale Helfer setzen die Suche nach weiteren Verschütteten fort. Die Frühjahrsbelebung auf dem deutschen Arbeitsmarkt bleibt schwach. Nach Angaben der Bundesagentur für Arbeit sank die Zahl der Arbeitslosen im Juni gegenüber dem Vormonat um rund 15.000 auf jetzt knapp 2,94 Millionen. Die Arbeitslosenquote verringerte sich nur leicht auf 6,2%. Im Vergleich zum Vorjahresmonat liegt die Zahl der Arbeitslosen allerdings weiterhin höher. Die Bundesagentur sieht den Arbeitsmarkt trotz der leichten Entspannung weiter unter Druck. Der Verfassungsschutz sieht in Deutschland einen weiteren Anstieg extremistischer Bestrebungen. Nach dem neuen Jahresbericht des Bundesamts für Verfassungsschutz wuchs vor allem das rechtsextremistische Personenpotenzial auf rund 59.000 Menschen. Auch im linksextremistischen Spektrum wurde ein Anstieg auf etwa 43.000 Personen registriert. Der Zuwachs im rechten Bereich hängt laut Verfassungsschutz vor allem mit dem Mitgliederwachstum der AfD zusammen. Weitere Einzelheiten von Innenminister Dobrindt.
2: Deutschland steht unter Druck. Die Gegner unserer freiheitlich-demokratischen Grundordnung, sie kommen von außen und von innen. Von außen stellen wir fest, Sabotage, Spionage. Von innen stehen wir unter Druck durch Extremismus jeder Ausprägung. Im digitalen Raum genauso wie auf der Straße. Mitteilungen und Erkenntnisse von Anschlagsvorbereitungen steigen. Zahlen gewaltbereiter Extremisten steigen.
1: Die anhaltende Blockade der Straße von Hormuz sorgt in der Golfregion weiter für große Unsicherheit. Trotz eines Rahmenabkommens zwischen den USA und dem Iran ist der wichtige Seeweg seit Monaten nur eingeschränkt nutzbar. Nach den jüngsten gegenseitigen Angriffen hat sich die Lage sogar erneut verschärft. Mehrere Staaten am Golf suchen deshalb jetzt nach Wegen, ihre Öl- und Warenausfuhren künftig unabhängiger von der strategisch wichtigen Meerenge zu machen.
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3: In der Wetterredaktion Julia Kersten. Der heutige Tag zeigt sich im Osten und Südosten stark bewölkt bis bedeckt mit schauerartigen, teils gewittrigen Regen, örtlich mit Unwettergefahr. Ansonsten ziehen bei einem Mix aus Sonne und Wolken ein paar Schauer und Gewitter durch. Im Westen bleibt es meist trocken, bei angenehmen 21 bis 28 Grad, die Spitzenwerte erreicht der Oberrhein. Dazu weht ein schwacher bis mäßiger Wind aus Nordwest. In der Nacht lassen Regen und Gewitter im Osten und an den Alpen nach, sonst bleibt es bei geringer Bewölkung meist trocken. Das Ganze bei Tiefstwerten zwischen 17 und 10 Grad.

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1: Mit Michael Miem. Knapp eine Woche nach den schweren Erdbeben in Venezuela gibt es weiter Hoffnung auf Überlebende. Rettungskräfte aus El Salvador entdeckten einen 44-Jährigen lebend unter den Trümmern eines Einkaufszentrums. Während die Bergungsarbeiten liefen, wurde er über einen Schlauch mit Wasser versorgt. Internationale Helfer setzen die Suche nach weiteren Verschütteten fort. Die Frühjahrsbelebung auf dem deutschen Arbeitsmarkt bleibt schwach. Nach Angaben der Bundesagentur für Arbeit sank die Zahl der Arbeitslosen im Juni gegenüber dem Vormonat um rund 15.000 auf jetzt knapp 2,94 Millionen. Die Arbeitslosenquote verringerte sich nur leicht auf 6,2%. Im Vergleich zum Vorjahresmonat liegt die Zahl der Arbeitslosen allerdings weiterhin höher. Die Bundesagentur sieht den Arbeitsmarkt trotz der leichten Entspannung weiter unter Druck. Der Verfassungsschutz sieht in Deutschland einen weiteren Anstieg extremistischer Bestrebungen. Nach dem neuen Jahresbericht des Bundesamts für Verfassungsschutz wuchs vor allem das rechtsextremistische Personenpotenzial auf rund 59.000 Menschen. Auch im linksextremistischen Spektrum wurde ein Anstieg auf etwa 43.000 Personen registriert. Der Zuwachs im rechten Bereich hängt laut Verfassungsschutz vor allem mit dem Mitgliederwachstum der AfD zusammen. Weitere Einzelheiten von Innenminister Dobrindt.
2: Deutschland steht unter Druck. Die Gegner unserer freiheitlich-demokratischen Grundordnung, sie kommen von außen und von innen. Von außen stellen wir fest, Sabotage, Spionage. Von innen stehen wir unter Druck durch Extremismus jeder Ausprägung. Im digitalen Raum genauso wie auf der Straße. Mitteilungen und Erkenntnisse von Anschlagsvorbereitungen steigen. Zahlen gewaltbereiter Extremisten steigen.
1: Die anhaltende Blockade der Straße von Hormuz sorgt in der Golfregion weiter für große Unsicherheit. Trotz eines Rahmenabkommens zwischen den USA und dem Iran ist der wichtige Seeweg seit Monaten nur eingeschränkt nutzbar. Nach den jüngsten gegenseitigen Angriffen hat sich die Lage sogar erneut verschärft. Mehrere Staaten am Golf suchen deshalb jetzt nach Wegen, ihre Öl- und Warenausfuhren künftig unabhängiger von der strategisch wichtigen Meerenge zu machen.
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3: In der Wetterredaktion Julia Kersten. Der heutige Tag zeigt sich im Osten und Südosten stark bewölkt bis bedeckt mit schauerartigen, teils gewittrigen Regen, örtlich mit Unwettergefahr. Ansonsten ziehen bei einem Mix aus Sonne und Wolken ein paar Schauer und Gewitter durch. Im Westen bleibt es meist trocken, bei angenehmen 21 bis 28 Grad, die Spitzenwerte erreicht der Oberrhein. Dazu weht ein schwacher bis mäßiger Wind aus Nordwest. In der Nacht lassen Regen und Gewitter im Osten und an den Alpen nach, sonst bleibt es bei geringer Bewölkung meist trocken. Das Ganze bei Tiefstwerten zwischen 17 und 10 Grad.

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1: Mit Michael Miem. Knapp eine Woche nach den schweren Erdbeben in Venezuela gibt es weiter Hoffnung auf Überlebende. Rettungskräfte aus El Salvador entdeckten einen 44-Jährigen lebend unter den Trümmern eines Einkaufszentrums. Während die Bergungsarbeiten liefen, wurde er über einen Schlauch mit Wasser versorgt. Internationale Helfer setzen die Suche nach weiteren Verschütteten fort. Die Frühjahrsbelebung auf dem deutschen Arbeitsmarkt bleibt schwach. Nach Angaben der Bundesagentur für Arbeit sank die Zahl der Arbeitslosen im Juni gegenüber dem Vormonat um rund 15.000 auf jetzt knapp 2,94 Millionen. Die Arbeitslosenquote verringerte sich nur leicht auf 6,2%. Im Vergleich zum Vorjahresmonat liegt die Zahl der Arbeitslosen allerdings weiterhin höher. Die Bundesagentur sieht den Arbeitsmarkt trotz der leichten Entspannung weiter unter Druck. Der Verfassungsschutz sieht in Deutschland einen weiteren Anstieg extremistischer Bestrebungen. Nach dem neuen Jahresbericht des Bundesamts für Verfassungsschutz wuchs vor allem das rechtsextremistische Personenpotenzial auf rund 59.000 Menschen. Auch im linksextremistischen Spektrum wurde ein Anstieg auf etwa 43.000 Personen registriert. Der Zuwachs im rechten Bereich hängt laut Verfassungsschutz vor allem mit dem Mitgliederwachstum der AfD zusammen. Weitere Einzelheiten von Innenminister Dobrindt.
2: Deutschland steht unter Druck. Die Gegner unserer freiheitlich-demokratischen Grundordnung, sie kommen von außen und von innen. Von außen stellen wir fest, Sabotage, Spionage. Von innen stehen wir unter Druck durch Extremismus jeder Ausprägung. Im digitalen Raum genauso wie auf der Straße. Mitteilungen und Erkenntnisse von Anschlagsvorbereitungen steigen. Zahlen gewaltbereiter Extremisten steigen.
1: Die anhaltende Blockade der Straße von Hormuz sorgt in der Golfregion weiter für große Unsicherheit. Trotz eines Rahmenabkommens zwischen den USA und dem Iran ist der wichtige Seeweg seit Monaten nur eingeschränkt nutzbar. Nach den jüngsten gegenseitigen Angriffen hat sich die Lage sogar erneut verschärft. Mehrere Staaten am Golf suchen deshalb jetzt nach Wegen, ihre Öl- und Warenausfuhren künftig unabhängiger von der strategisch wichtigen Meerenge zu machen.
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3: In der Wetterredaktion Julia Kersten. Der heutige Tag zeigt sich im Osten und Südosten stark bewölkt bis bedeckt mit schauerartigen, teils gewittrigen Regen, örtlich mit Unwettergefahr. Ansonsten ziehen bei einem Mix aus Sonne und Wolken ein paar Schauer und Gewitter durch. Im Westen bleibt es meist trocken, bei angenehmen 21 bis 28 Grad, die Spitzenwerte erreicht der Oberrhein. Dazu weht ein schwacher bis mäßiger Wind aus Nordwest. In der Nacht lassen Regen und Gewitter im Osten und an den Alpen nach, sonst bleibt es bei geringer Bewölkung meist trocken. Das Ganze bei Tiefstwerten zwischen 17 und 10 Grad.

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1: Der Blick auf die wichtigsten Meldungen des Tages. Im Studio ist Michael Miem. Irland hat zum 1. Juli turnusgemäß den Vorsitz im Rat der Europäischen Union übernommen. Bis Ende des Jahres leitet der Inselstaat zahlreiche Ministertreffen und vermittelt bei Verhandlungen zwischen den EU-Mitgliedstaaten. Ein Schwerpunkt wird die Vorbereitung des langfristigen EU-Haushalts für die Jahre 2028 bis 2034 sein. Die Linke erwägt eine Verfassungsklage gegen die neue Grundsicherung. Parteichefin Schwertner begründet dies mit den verschärften Sanktionsmöglichkeiten. Nach ihrer Auffassung könnten diese gegen ein Urteil des Bundesverfassungsgerichts verstoßen. Die Partei will nun prüfen, ob sie rechtlich gegen die seit Mittwoch geltenden Regelungen vorgeht. Bei russischen Luftangriffen auf ukrainisches Gebiet sind nach Behördenangaben 5 Tankstellen getroffen worden. Dabei kam eine Frau ums Leben, 3 weitere Menschen wurden verletzt. Mehrere Brände brachen aus. Bereits in der Nacht zuvor waren Tankstellen Ziel von Angriffen. Nach Angaben eines ukrainischen Branchendienstes wurden seit April mehr als 140 Angriffe auf Tankstellen registriert. Vermutlich handelt es sich um russische Gegenschläge, weil auch deren Infrastruktur von der Ukraine unter Beschuss genommen wird. Die Spitzen von Union und SPD beraten im Koalitionsausschuss über zentrale Reformvorhaben der Bundesregierung. Im Mittelpunkt stehen Steuerentlastungen für kleine und mittlere Einkommen sowie Änderungen bei Arbeitsmarkt, Rente, Gesundheit und Pflege. Ob es zu schnellen Einigungen kommen wird, ist offen. Die Koalitionspartner schließen auch längere Verhandlungen bis in die Nacht oder eine Fortsetzung der Gespräche nicht aus. Mit dem Auslaufen des Tankrabatts sind die Kraftstoffpreise deutlich gestiegen. Nach Angaben des ADAC verteuerte sich Super E10 im Vergleich zum Vortag um rund 13 Cent je Liter, Diesel sogar um mehr als 15 Cent. Damit ist der Steuervorteil weitgehend an den Zapfsäulen verschwunden. Der Tankrabatt war in der Nacht ausgelaufen. Die Preiserhöhungen konnten wegen der geltenden Regelungen jedoch erst um 12 Uhr umgesetzt werden.
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2: Das Wetter mit Julia Kersten. Am heutigen Tag muss sich der Norden auf viele Wolken und aufziehenden Regen einstellen, der später auch mal als kräftiger Schauer oder Gewitter runterkommt. Deutlich freundlicher sieht es im Süden aus. Hier bleibt es bei nur wenigen Wolken meist trocken. Die Temperaturen erreichen 20 Grad an der Küste und bis zu 29 Grad am Oberrhein. Achtung im Norden, hier frischt der Nordwestwind ordentlich auf und bringt starke, teils stürmische Böen mit. Nachts ziehen bei vielen Wolken gebietsweise letzte Schauer durch, während das Thermometer auf 16 bis 11 Grad sinkt.

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1: Der Blick auf die wichtigsten Meldungen des Tages. Im Studio ist Michael Miem. Irland hat zum 1. Juli turnusgemäß den Vorsitz im Rat der Europäischen Union übernommen. Bis Ende des Jahres leitet der Inselstaat zahlreiche Ministertreffen und vermittelt bei Verhandlungen zwischen den EU-Mitgliedstaaten. Ein Schwerpunkt wird die Vorbereitung des langfristigen EU-Haushalts für die Jahre 2028 bis 2034 sein. Die Linke erwägt eine Verfassungsklage gegen die neue Grundsicherung. Parteichefin Schwertner begründet dies mit den verschärften Sanktionsmöglichkeiten. Nach ihrer Auffassung könnten diese gegen ein Urteil des Bundesverfassungsgerichts verstoßen. Die Partei will nun prüfen, ob sie rechtlich gegen die seit Mittwoch geltenden Regelungen vorgeht. Bei russischen Luftangriffen auf Ukraine

0: Rheinisches Gebiet sind nach Behördenangaben 5 Tankstellen getroffen worden. Dabei kam eine Frau ums Leben, 3 weitere Menschen wurden verletzt. Mehrere Brände brachen aus. Bereits in der Nacht zuvor waren Tankstellen Ziel von Angriffen. Nach Angaben eines ukrainischen Branchendienstes wurden seit April mehr als 140 Angriffe auf Tankstellen registriert. Vermutlich handelt es sich um russische Gegenschläge, weil auch deren Infrastruktur von der Ukraine unter Beschuss genommen wird. Die Spitzen von Union und SPD beraten im Koalitionsausschuss über zentrale Reformvorhaben der Bundesregierung. Im Mittelpunkt stehen Steuerentlastungen für kleine und mittlere Einkommen sowie Änderungen bei Arbeitsmarkt, Rente, Gesundheit und Pflege. Ob es zu schnellen Einigungen kommen wird, ist offen. Die Koalitionspartner schließen auch längere Verhandlungen bis in die Nacht oder eine Fortsetzung der Gespräche nicht aus. Mit dem Auslaufen des Tankrabatts sind die Kraftstoffpreise deutlich gestiegen. Nach Angaben des ADAC verteuerte sich Super E10 im Vergleich zum Vortag um rund 13 Cent je Liter, Diesel sogar um mehr als 15 Cent. Damit ist der Steuervorteil weitgehend an den Zapfsäulen verschwunden. Der Tankrabatt war in der Nacht ausgelaufen. Die Preiserhöhungen konnten wegen der geltenden Regelungen jedoch erst um 12 Uhr umgesetzt werden.
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2: Das Wetter mit Julia Kersten. Am heutigen Tag muss sich der Norden auf viele Wolken und aufziehenden Regen einstellen, der später auch mal als kräftiger Schauer oder Gewitter runterkommt. Deutlich freundlicher sieht es im Süden aus. Hier bleibt es bei nur wenigen Wolken meist trocken. Die Temperaturen erreichen 20 Grad an der Küste und bis zu 29 Grad am Oberrhein. Achtung im Norden, hier frischt der Nordwestwind ordentlich auf und bringt starke, teils stürmische Böen mit. Nachts ziehen bei vielen Wolken gebietsweise letzte Schauer durch, während das Thermometer auf 16 bis 11 Grad sinkt.

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1: Der Blick auf die wichtigsten Meldungen des Tages. Im Studio ist Michael Miem. Irland hat zum 1. Juli turnusgemäß den Vorsitz im Rat der Europäischen Union übernommen. Bis Ende des Jahres leitet der Inselstaat zahlreiche Ministertreffen und vermittelt bei Verhandlungen zwischen den EU-Mitgliedstaaten. Ein Schwerpunkt wird die Vorbereitung des langfristigen EU-Haushalts für die Jahre 2028 bis 2034 sein. Die Linke erwägt eine Verfassungsklage gegen die neue Grundsicherung. Parteichefin Schwertner begründet dies mit den verschärften Sanktionsmöglichkeiten. Nach ihrer Auffassung könnten diese gegen ein Urteil des Bundesverfassungsgerichts verstoßen. Die Partei will nun prüfen, ob sie rechtlich gegen die seit Mittwoch geltenden Regelungen vorgeht. Bei russischen Luftangriffen auf ukrainisches Gebiet sind nach Behördenangaben 5 Tankstellen getroffen worden. Dabei kam eine Frau ums Leben, 3 weitere Menschen wurden verletzt. Mehrere Brände brachen aus. Bereits in der Nacht zuvor waren Tankstellen Ziel von Angriffen. Nach Angaben eines ukrainischen Branchendienstes wurden seit April mehr als 140 Angriffe auf Tankstellen registriert. Vermutlich handelt es sich um russische Gegenschläge, weil auch deren Infrastruktur von der Ukraine unter Beschuss genommen wird. Die Spitzen von Union und SPD beraten im Koalitionsausschuss über zentrale Reformvorhaben der Bundesregierung. Im Mittelpunkt